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1: Für mich bedeutet jüdisch sein vor allem, mich an die moralischen Grundsätze des Judentums zu halten. Also am Schabbat sieht mein Tagesablauf völlig anders aus als unter der Woche.
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